sich die grauen Gewitterwolken langsam verziehen und der Glanz der Sonne durch die Himmelsdecke schimmert. Was siehst du?